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1: Gute Nachrichten aus Berlin. Forscher der Berliner Humboldt-Universität haben herausgefunden, dass Hunde Menschen mit chronischen Schmerzen effektiv helfen können. Die Anwesenheit der Tiere beeinflusst sowohl die Wahrnehmung von Schmerzen als auch das Verhalten der Betroffenen positiv. Die Menschen fühlen sich emotional unterstützt und erleben tatsächlich weniger Schmerzen. Dr. Heidi Mauersberger sieht darin neue Perspektiven für den Einsatz von Hunden in der Schmerztherapie. Die Tiere können künftig vermehrt in Krankenhäusern, bei Operationen oder in der täglichen Bewältigung von chronischen Schmerzen eingesetzt werden.
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1: Optimisten leben länger, haben WissenschaftlerInnen der Universität Boston herausgefunden. Menschen mit einer positiven Grundeinstellung werden im Durchschnitt 11-15% älter als Pessimisten. Außerdem sind optimistische Menschen weniger anfällig für Erkältungen. Also denkt doch öfter mal positiv.
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1: 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Also ja, sehr sympathische Leute.
2: Ich freue mich auf die Feuershow.
3: Also die Stimmung auf jeden Fall, die gefällt mir total gut. 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Ja, ich finde, das ist auch familientauglich, weil man einfach auch ausgeschildert hat, was für wen geeignet ist. Also für jeden was dabei.
4: Im Maislabyrinth wird man erschreckt. Wir hatten jemanden dabei, der hat uns beschützt. Und es war ein 7-jähriger Junge. Und der hatte keine Angst, der hatte weniger Angst als wir.
5: Die Stimmung ist toll. 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So eine Mischung aus lustig und trotzdem ein bisschen gruselig.
6: 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Wir waren letztes Jahr schon im Elztal, aber dieses Jahr hier ist nochmal eine Schippe cooler. 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
1: Gute Nachrichten aus Nordrhein-Westfalen. Der Verein Hühnerrettung NRW setzt sich dafür ein, Legehennen vor einem frühen Ende in der Massenproduktion zu bewahren. Die geretteten Hennen werden an Menschen vermittelt, die ihnen ein artgerechtes Leben ermöglichen. Kiki Hilges, ein Mitglied des Vereins, betont, dass diese Hennen als kleine Botschafter auf die Bedingungen in Massentierhaltung aufmerksam machen. Durch Bildungsarbeit und öffentliche Aufklärung schafft der Verein ein größeres Bewusstsein für Tierschutz und die Bedürfnisse der Tiere. Diese Initiative fördert das Tierwohl und eine nachhaltige Lebensweise.
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Wir wissen zwar nicht, wie dein Morgen abläuft, aber bestimmt stressig. Darum machen wir jetzt erstmal easy going. Hier ist Karls Erlebnisradio und wir wünschen dir einen wunderschönen guten Morgen.

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1: Gute Nachrichten aus Berlin. Forscher der Berliner Humboldt-Universität haben herausgefunden, dass Hunde Menschen mit chronischen Schmerzen effektiv helfen können. Die Anwesenheit der Tiere beeinflusst sowohl die Wahrnehmung von Schmerzen als auch das Verhalten der Betroffenen positiv. Die Menschen fühlen sich emotional unterstützt und erleben tatsächlich weniger Schmerzen. Dr. Heidi Mauersberger sieht darin neue Perspektiven für den Einsatz von Hunden in der Schmerztherapie. Die Tiere können künftig vermehrt in Krankenhäusern, bei Operationen oder in der täglichen Bewältigung von chronischen Schmerzen eingesetzt werden.
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3: Schönen Dienstag, hallo und Tag gesagt, ich bin der Wetterwerner und mittendrin sind wir gerade im Grusel-Oktober. 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
1: Die kanadische Band Saga gehört zu den Hauptvertretern des Neo-Progressive Rock, der Ende der 70er aufkam. Erstaunlich ist auch, dass Saga in Europa fast sogar erfolgreicher sind als in ihrer kanadischen Heimat. Vor allem in Deutschland. 1981 erregten sie erstmals Aufmerksamkeit mit ihrem Titel Wind Him Up. Zieh ihn auf, bedeutet das, und nicht, was vielleicht der eine oder andere jetzt denken mag, hier geht es um das Aufziehen einer Uhr. Besungen wird in dem Song, der 1981 in die deutschen Charts kam, das Leben des Mannes Aldo, der am Scheideweg seines Lebens steht und über seine Zukunft nachdenkt. Ein typischer Text für Prog-Rocker also. Anfang 1982 kam das Quartett aus dem kanadischen Toronto in die Charts und auch wenn Wind Him Up dort nur Platz 30 erreichen konnte, zählt die Nummer zu den größten Erfolgen von Saga und wird heute noch in vielen Radioprogrammen gespielt. Saga blieben bis Ende der 80er noch erfolgreich, allerdings blieb der Band der ganz große Wurf versagt, keine ihrer Single konnte die Top 10 knacken. Aber Saga gibt es noch heute und sie sind erstaunlich weiterhin eine gute Liveband geblieben, die auch in Deutschland immer mal wieder ihr Können zum Besten gibt. Und Wind Him Up aus 1981 ist dabei auch immer auf und vor der Bühne ein musikalisches Highlight von Saga.

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0: Schönen Morgen allerseits. Es ist 6:30 und der Morgen steht schon in den Startlöchern. Einen wunderschönen Dienstagmorgen. Dann sind wir auch schon angekommen beim Wetterupdate. Und da haben wir die Hochdruckzone namens Dieter. Die dominiert heute das Wetter und sorgt für einen schönen Mix aus Sonne und Wolken. Heute Morgen doch nochmal hier und da etwas Nebel. Man kann ruhig das Nebelhorn nochmal anmachen. Aber wenn der Nebel weg ist, dann wird es richtig schön. Abgesehen von so ein paar Nieselregenschauern wird es heute nochmal warm. Bei 17 Grad am Strand und 24 Grad im Land. An der Küste ein frischer Wind aus südwestlichen Richtungen.
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1: Der Bauer, der das Feld bestellt, beobachtet den Lauf der Welt und zieht daraus den weisen Schluss, dass es so sein und kommen muss.

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1: Optimisten leben länger, haben WissenschaftlerInnen der Universität Boston herausgefunden. Menschen mit einer positiven Grundeinstellung werden im Durchschnitt 11-15% älter als Pessimisten. Außerdem sind optimistische Menschen weniger anfällig für Erkältungen. Also denkt doch öfter mal positiv.
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2: Dienstag, hallo und Tag gesagt, und wir grüßen alle, die schon in den Herbstferien sind, wie zum Beispiel das Saarland oder Hessen oder Rheinland-Pfalz. Da sind also schon Herbstferien und wir haben für jeden hier den besten Musikmix

0: seid der beste guten Morgen-Booster in den Tag. Tag, wer ist wach?
1: Tag, ich bin wach. Ich bin Manu aus Barbe. Ich wünsche einen schönen guten Morgen von der Insel Rügen.

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1: 1971 gründete sich eine Band in Middlesex, England, die aber erst gut 8 Jahre später richtig Erfolg haben sollte. Die Jungs spielten Rockabilly, eine Form des Rock'n'Roll, orientierten sich an Elvis, Bill Haley und Co. und nannten sich nach einer Streichholzschachtel Matchbox. Nachdem sie Ende der 70er erstmals die Charts stürmen konnten, gelang ihnen im Frühjahr 1980 ihr größter Erfolg. Midnight Dynamos heißt der Song, der aber nichts mit einem Fahrrad oder vielleicht sogar Fußball zu tun hat. Bei den Mitternachtsdynamos geht es eher sinnbildlich darum, dass die Wir-Erzähler mitten in der Nacht plötzlich lebendig werden, die Nacht zum Tag werden lassen und förmlich explodieren. Und so knallt der Titel auch rein wie ein D-Zug, rasend schnell geht es dabei zur Sache. In Deutschland wurde auch die Coverversion der Gruppe Leinemann Volldampfradio sehr bekannt. Midnight Dynamos schaffte es in Deutschland bis auf Platz 8 der Charts. Auch im deutschen TV waren Matchbox damals oft präsent. Sänger Graham Fenton wirkte dabei wie aus den 50ern in die 80er gebeamt. Nachdem sich Matchbox nach nachlassendem Erfolg 1985 aufgelöst hatten, fand man sich Mitte der 90er wieder zusammen und spielt seitdem auch wieder Live-Konzerte. Ein Höhepunkt ist dabei auch immer wieder Midnight Dynamos aus dem Frühjahr.

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0: 7.30 Uhr ist es. 7:30. Ich wünsche einen wunderschönen Dienstag. Wetterupdate für diesen Dienstag mit noch ein paar Nebel- oder Hochnebelschwaden hier auf dem Wetterradar und auch dicke Wolken. Wenn die aber weg sind, dann wechseln sich Sonne und Wolken ab und es gibt hier und da nur vereinzelt und ganz kurz mal ein paar Regenschauer. Tagestop-Temperatur schafft es auf 17 Grad am Strand und 24 Grad im Land. Der Wind weht frisch aus West bis Südwest.
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1: Macht sich die Dorfkatze schön und fein? 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
2: You know some people just don't know what I'm talking about. But I know you understand. Yeah.

Kuckuck, schönen guten Morgen. Hier läuft das Karls Erlebnisradio. Wir kümmern uns jetzt wieder um die Musik und ihr kümmert euch einfach darum, irgendwie wach auszusehen. Vielleicht hilft ja der nächste Song dabei.

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1: Gute Nachrichten aus Nordrhein-Westfalen. Der Verein Hühnerrettung NRW setzt sich dafür ein, Legehennen vor einem frühen Ende in der Massenproduktion zu bewahren. Die geretteten Hennen werden an Menschen vermittelt, die ihnen ein artgerechtes Leben ermöglichen. Kiki Hilges, ein Mitglied des Vereins, betont, dass diese Hennen als kleine Botschafter auf die Bedingungen in Massentierhaltung aufmerksam machen. Durch Bildungsarbeit und öffentliche Aufklärung schafft der Verein ein größeres Bewusstsein für Tierschutz und die Bedürfnisse der Tiere. Diese Initiative fördert das Tierwohl und eine nachhaltige Lebensweise.
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3: Das ist der Dienstagmorgen. Es ist kurz nach 8. Ihr startet rein in den Tag mit dem Guten Morgen Wachmach-Song von Nala Moskouri. Hier ist für euch Guten Morgen Sonnenschein.

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1: Tag, ich bin wach. Ich bin Sarah aus Berlin und ich wünsche euch allen einen richtig schönen guten Morgen.

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0: Einen wunderschönen guten Morgen. Es ist 8.30 Uhr, 8:30. Der Tag klopft an. Ja, mach doch mal auf. Einen wunderschönen Dienstagmorgen. Dann sind wir auch schon angekommen beim Wetterupdate. Und da haben wir die Hochdruckzone namens Dieter. Die dominiert heute das Wetter und sorgt für einen schönen Mix aus Sonne und Wolken. Heute Morgen doch nochmal hier und da etwas Nebel. Man kann ruhig das Nebelhorn nochmal anmachen. Aber wenn der Nebel weg ist, dann wird es richtig schön. Abgesehen von so ein paar Nieselregenschauern wird es heute nochmal warm. Bei 17 Grad am Strand und 24 Grad im Land. An der Küste ein frischer Wind aus südwestlichen Richtungen.
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1: Hat die Blume einen Knick, war die Hummel wohl zu dick.

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1: Gute Nachrichten aus Berlin. Forscher der Berliner Humboldt-Universität haben herausgefunden, dass Hunde Menschen mit chronischen Schmerzen effektiv helfen können. Die Anwesenheit der Tiere beeinflusst sowohl die Wahrnehmung von Schmerzen als auch das Verhalten der Betroffenen positiv. Die Menschen fühlen sich emotional unterstützt und erleben tatsächlich weniger Schmerzen. Dr. Heidi Mauersberger sieht darin neue Perspektiven für den Einsatz von Hunden in der Schmerztherapie. Die Tiere können künftig vermehrt in Krankenhäusern, bei Operationen oder in der täglichen Bewältigung von chronischen Schmerzen eingesetzt werden.
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3: Wir rocken zusammen den Dienstag. Ich bin der Wetterwerner, Tag gesagt, und für euch habe ich den besten Musikmix und natürlich auch Infos über Karls. Gleich zum Beispiel wieder mit der Zahl des Tages.

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0: Karls Erlebnisradio hier am frühen Morgen. Schönen guten Tag, es ist 9:30 und schon geht's gleich weiter mit dem Wetterupdate. Und da erfahren wir, ob wir heute Sonnencreme brauchen oder doch eher die Kapuze. Wetterupdate für diesen Dienstag mit noch ein paar Nebel- oder Hochnebelschwaden hier auf dem Wetterradar und auf dicke Wolken. Wenn die aber weg sind, dann wechseln sich Sonne und Wolken ab und es gibt hier und da nur vereinzelt und ganz kurz mal ein paar Regenschauer. Tagestop-Temperatur schafft es auf 17 Grad am Strand und 24 Grad im Land. Der Wind weht frisch aus West bis Südwest.
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1: Hat der Bauer kalte Ohren, dann hat er seinen Hut verloren.

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1: Optimisten leben länger, haben WissenschaftlerInnen der Universität Boston herausgefunden. Menschen mit einer positiven Grundeinstellung werden im Durchschnitt 11-15% älter als Pessimisten. Außerdem sind optimistische Menschen weniger anfällig für Erkältungen. Also denkt doch öfter mal positiv.
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3: Hier ist der Wetterwerner. Hallo und Tag gesagt. Schönen Dienstag erstmal für euch. Seit gestern ist sie gestartet, die internationale Woche der Plasmaspende. Also ich bin ja auch Blutspender. Ich weiß gar nicht, ob ihr auch Plasma spendet. Ist ja auf jeden Fall wichtig. Gerade jetzt in der dunklen Jahreszeit wird natürlich auch Blut und Plasma gebraucht. Also vielleicht heute noch der richtige Aufruf, dass ihr mal Blut oder Plasma spendet. Denn diese Woche ist internationale Woche der Plasmaspende.

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0: Dienstagswetter gibt es eine Hochdruckzone namens Dieter und die sorgt heute für einen schönen Mix aus Sonne und Wolken. Nur vereinzelt gibt es Regen, die meiste Zeit des Tages ist es noch trocken. Bei Tageswerten heute von 17 Grad am Strand und 24 Grad im Land. Der Wind weht schwach bis mäßig aus West bis Südwest.
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1: Gute Nachrichten aus Nordrhein-Westfalen. Der Verein Hühnerrettung NRW setzt sich dafür ein, Legehennen vor einem frühen Ende in der Massenproduktion zu bewahren. Die geretteten Hennen werden an Menschen vermittelt, die ihnen ein artgerechtes Leben ermöglichen. Kiki Hilges, ein Mitglied des Vereins, betont, dass diese Hennen als kleine Botschafter auf die Bedingungen in Massentierhaltung aufmerksam machen. Durch Bildungsarbeit und öffentliche Aufklärung schafft der Verein ein größeres Bewusstsein für Tierschutz und die Bedürfnisse der Tiere. Diese Initiative fördert das Tierwohl und eine nachhaltige Lebensweise.
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3: Schönen Dienstag, hallo und Tag gesagt und wir grüßen alle, die schon in den Herbstferien sind, wie zum Beispiel das Saarland oder Hessen oder Rheinland-Pfalz. Da sind also schon Herbstferien und wir haben für jeden hier den besten Musikmix. Euch

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0: Dienstagswetter gibt es eine Hochdruckzone namens Dita und die sorgt heute für einen schönen Mix aus Sonne und Wolken. Nur vereinzelt gibt es Regen, die meiste Zeit des Tages ist es doch trocken. Bei Tageswerten heute von 17 Grad am Strand und 24 Grad im Land. Der Wind weht schwach bis mäßig aus West bis Südwest.
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1: Gute Nachrichten aus Berlin. Forscher der Berliner Humboldt-Universität haben herausgefunden, dass Hunde Menschen mit chronischen Schmerzen effektiv helfen können. Die Anwesenheit der Tiere beeinflusst sowohl die Wahrnehmung von Schmerzen als auch das Verhalten der Betroffenen positiv. Die Menschen fühlen sich emotional unterstützt und erleben tatsächlich weniger Schmerzen. Dr. Heidi Mauersberger sieht darin neue Perspektiven für den Einsatz von Hunden in der Schmerztherapie. Die Tiere können künftig vermehrt in Krankenhäusern, bei Operationen oder in der täglichen Bewältigung von chronischen Schmerzen eingesetzt werden.
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3: Schönen Dienstag, hallo und Tag gesagt, ich bin der Wetterwerner und mittendrin sind wir gerade im Grusel-Oktober. War es ja schon am letzten Wochenende die erste Gruselnacht bei uns in Rövershagen bei Rostock. 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
1: Marta Marrero war seit den 70ern in den USA als Kinderstar bekannt. Auf Disney Channel moderierte die 1969 in Kalifornien geborene Marrero Sendungen. In einem Musical durfte sie mit 13 Jahren dann auch ihr schauspielerisches Talent zeigen. Im Herbst 1988 dachte sich die talentierte Künstlerin, warum nicht auch mal in der Popwelt mein Glück versuchen? Während ihre erste Single noch ein Achtungserfolg war, wurde ihre zweite Scheibe Toy Soldiers ein Hit in den ausgehenden 80ern. Veröffentlicht Ende April 1989 wurde Toy Soldiers, also Spielzeugsoldaten, zu einer Nummer 1 in den USA und immerhin noch Platz 5 in Deutschland und Großbritannien. Die damals 20-Jährige hatte sich längst einen Künstlernamen zugelegt und nannte sich jetzt Martika. In der Ballade geht es um den Kampf gegen die Drogensucht. Martika beschrieb später mal, dass ein kokainabhängiger Freund sie inspirierte, das Lied zu schreiben. Bis heute ist der Song weltweit mindestens 9-mal gecovert worden. Für Martika brachte der Erfolg auch eine Zusammenarbeit mit Prince ein. Und mit den gemeinsam produzierten Nummern war sie auch immer wieder bis Anfang der 90er in den Charts präsent. Doch für Spitzenplätze reichte es leider nicht mehr. So blieb der Song Toy Soldiers für Martika aus dem April 1989 der einzige Top-Song, ein klassisches One-Hit-Wonder also.

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0: im Dienstagswetter gibt es eine Hochdruckzone namens Dieter und die sorgt heute für einen schönen Mix aus Sonne und Wolken. Nur vereinzelt gibt es Regen. Die meiste Zeit des Tages ist es noch trocken. Bei Tageswerten heute von 17 Grad am Strand und 24 Grad im Land. Der Wind weht schwach bis mäßig aus West bis Südwest.
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0: hier läuft das Karlserlebnisradio und am Wochenende gab es schon das erste Highlight im Oktober. 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
1: Optimisten leben länger, haben WissenschaftlerInnen der Universität Boston herausgefunden. Menschen mit einer positiven Grundeinstellung werden im Durchschnitt 11-15% älter als Pessimisten. Außerdem sind optimistische Menschen weniger anfällig für Erkältungen. Also denkt doch öfter mal positiv.
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2: 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Und genauso bunt und überraschend ist der beste Musikmix. Hier ist der nächste Musikblock.

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0: Samstagswetter gibt es eine Hochdruckzone namens Dieter und die sorgt heute für einen schönen Mix aus Sonne und Wolken. Nur vereinzelt gibt es Regen, die meiste Zeit des Tages ist es doch trocken. Bei Tageswerten heute von 17 Grad am Strand und 24 Grad im Land. Der Wind weht schwach bis mäßig aus West bis Südwest.
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Ja, hier ist er schon, der nächste Musikblock für euch.

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2: Gute Nachrichten aus Nordrhein-Westfalen. Der Verein Hühnerrettung NRW setzt sich dafür ein, Legehennen vor einem frühen Ende in der Massenproduktion zu bewahren. Die geretteten Hennen werden an Menschen vermittelt, die ihnen ein artgerechtes Leben ermöglichen. Kiki Hilges, ein Mitglied des Vereins, betont, dass diese Hennen als kleine Botschafter auf die Bedingungen in Massentierhaltung aufmerksam machen. Durch Bildungsarbeit und öffentliche Aufklärung schafft der Verein ein größeres Bewusstsein für Tierschutz und die Bedürfnisse der Tiere. Diese Initiative fördert das Tierwohl und eine nachhaltige Lebensweise.
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0: Auch Dieter sorgt heute beim Dienstagswetter für einen Mix aus Sonne und Wolken und bei aktuellen Werten von 17 Grad am Strand und 24 Grad im Land. Dazu ein frischer Wind aus West bis Südwest.
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1: Gute Nachrichten aus Berlin. Forscher der Berliner Humboldt-Universität haben herausgefunden, dass Hunde Menschen mit chronischen Schmerzen effektiv helfen können. Die Anwesenheit der Tiere beeinflusst sowohl die Wahrnehmung von Schmerzen als auch das Verhalten der Betroffenen positiv. Die Menschen fühlen sich emotional unterstützt und erleben tatsächlich weniger Schmerzen. Dr. Heidi Mauersberger sieht darin neue Perspektiven für den Einsatz von Hunden in der Schmerztherapie. Die Tiere können künftig vermehrt in Krankenhäusern, bei Operationen oder in der täglichen Bewältigung von chronischen Schmerzen eingesetzt werden.
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3: Hier ist der Wetter, Werner. Hallo und Tag gesagt. Schönen Dienstag erstmal für euch. Seit gestern ist sie gestartet, die internationale Woche der Plasmaspende. Also ich bin ja auch Blutspender. Ich weiß gar nicht, ob ihr auch Plasma spendet. Ist ja auf jeden Fall wichtig. Gerade jetzt in der dunklen Jahreszeit wird natürlich auch Blut und Plasma gebraucht. Also vielleicht heute noch der richtige Aufruf, dass ihr mal Blut oder Plasma spendet. Denn diese Woche ist internationale Woche der Plasmaspende.
2: Cool.

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2: Wir schreiben das Jahr 1982. Im Westen Deutschlands hat das NDW-Fieber die Musik erfasst. Bands der neuen deutschen Welle schießen wie Pilze aus dem Boden. Andere spielen auf kleineren Veranstaltungen oder in Lokalen und wittern plötzlich ihre Chance. Eine davon war die 1979 gegründete Westberliner Combo UKW. Der Senat von Berlin lobte im Dezember 1981 einen Preis für Nachwuchsbands aus und UKW holte unter fast 300 Teilnehmern einen der Titel, die Karriere konnte beginnen. Eine Platte wurde aufgenommen, sinnigerweise wurde die Ultrakurzwelle, wie die Band also genannt. Und gleich die erste Singleauskopplung im Frühjahr 1982, Sommersprossen, schlug ein und wurde zu einer Hymne der NDW. Die Liebe zu einem Mädchen mit Sommersprossen, verpackt in lustige Reime, verhalf UKW zum Durchbruch. Angeblich soll der Song der Jugendliebe von UKW-Sänger Peter Hubert gewidmet sein. Der Refrain wurde leicht verändert von einem Lied aus 1937 kopiert. Sommersprossen blieb 1982 fast 5 Monate in den Charts und erreichte dort Platz 5. Mit dem Abflauen der NDW-Welle kam im September 1983 auch das Aus von UKW. Sänger Peter Hubert ist mit Sommersprossen aus 1982 aber bis heute auf Konzerten zu erleben.

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0: müssen wir uns mal so das Wetterradar anschauen, hier beim Dienstagswetter-Update. Dann gibt es da zwar ein paar Wolken, die Sonne ist auch mit dabei und es ist auch trocken bei 17 Grad am Strand und 24 Grad im Land. Dazu gibt es Hochdichter, der nochmal an der Küste für den frischen Wind sorgt, aus West bis Südwest.
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1: Optimisten leben länger, haben WissenschaftlerInnen der Universität Boston herausgefunden. Menschen mit einer positiven Grundeinstellung werden im Durchschnitt 11-15% älter als Pessimisten. Außerdem sind optimistische Menschen weniger anfällig für Erkältungen. Also denkt doch öfter mal positiv.
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3: Schönen Dienstag, hallo und Tag gesagt, ich bin der Wetterwerner und mittendrin sind wir gerade im Grusel-Oktober. 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

0: Hoch. Dieter sorgt heute beim Dienstagswetter für einen Mix aus Sonne und Wolken und bei aktuellen Werten von 17 Grad am Strand und 24 Grad im Land. Dazu ein frischer Wind aus West bis Südwest.
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1: Ja, hammer geil. Also wir sind schon öfter mal bei Karls gewesen, jetzt das dritte Mal bei der Gruselnacht dabei. Also wir haben jetzt schon dieses Maislabyrinth gesehen. Einige Sachen waren sehr gruselig, ich sag nur, der mit der Kettensäge spielt. Also der war richtig toll. Also die Kinder haben das auch ganz gut gemacht. Also ja, sehr sympathische Leute.
2: Ich freue mich auf die Feuershow.
3: Also die Stimmung auf jeden Fall, die gefällt mir total gut. Aber auch die Erschrecker, die haben total tolle Outfits, super kreative Outfits. Ja, ich finde, das ist auch familientauglich, weil man einfach auch ausgeschildert hat, was für wen geeignet ist. Also für jeden was dabei.
4: Im Maislabyrinth wird man erschreckt. Wir hatten jemanden dabei, der hat uns beschützt. Und es war ein 7-jähriger Junge. Und er hatte keine Angst. Er hatte weniger Angst als wir.
5: Die Stimmung ist toll. Also auch die Live-Erschrecker in Anführungsstrichen sind wirklich sehr interessant. Und auch die Gespräche sind. Also man muss irgendwie keine Angst haben. Es ist so ein bisschen gruselig, aber trotzdem sehr lustig. So eine Mischung aus lustig und trotzdem ein bisschen gruselig.
6: Die Erschrecker sind besonders gut. Wir waren letztes Jahr schon im Elztal, aber dieses Jahr hier ist nochmal eine Schippe cooler. Die Kostüme, die ganze Mühe, die sie sich gegeben haben mit den Masken und das alles ist wirklich cool.
7: Ich bin jetzt das zweite Mal hier und es gefällt mir richtig gut. Und diesmal habe ich meine ganze Gang mitgebracht. Unsere Familie, drei Enkelkinder und meine Tochter und den Partner dazu. Und wir sind begeistert. Das wächst und wächst und wird immer größer. Und jetzt muss es dunkel werden. Und dann leuchtet alles mehr. Und ich weiß nicht, Kinder stecken das anders weg als wir. Ich glaube, ich mache mir mehr in die Hosen. Als ob mich einer von hinten antippt, dann kann ich für nichts garantieren.
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1: Gute Nachrichten aus Nordrhein-Westfalen. Der Verein Hühnerrettung NRW setzt sich dafür ein, Legehennen vor einem frühen Ende in der Massenproduktion zu bewahren. Die geretteten Hennen werden an Menschen vermittelt, die ihnen ein artgerechtes Leben ermöglichen. Kiki Hilges, ein Mitglied des Vereins, betont, dass diese Hennen als kleine Botschafter auf die Bedingungen in Massentierhaltung aufmerksam machen. Durch Bildungsarbeit und öffentliche Aufklärung schafft der Verein ein größeres Bewusstsein für Tierschutz und die Bedürfnisse der Tiere. Diese Initiative fördert das Tierwohl und eine nachhaltige Lebensweise.
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3: Schönen Dienstag, hallo und Tag gesagt und wir grüßen alle, die schon in den Herbstferien sind, wie zum Beispiel das Saarland oder Hessen oder Rheinland-Pfalz. Da sind also schon Herbstferien und wir haben für jeden hier den besten Musikmix

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0: Wenn wir uns mal so das Wetterradar anschauen, hier beim Dienstagswetter-Update, dann gibt es da zwar ein paar Wolken, die Sonne ist auch mit dabei und es ist auch trocken bei 17 Grad am Strand und 24 Grad im Land. Dazu gibt es Hochdichter, der nochmal an der Küste für den frischen Wind sorgt, aus West bis Südwest.
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1: Gute Nachrichten aus Berlin. Forscher der Berliner Humboldt-Universität haben herausgefunden, dass Hunde Menschen mit chronischen Schmerzen effektiv helfen können. Die Anwesenheit der Tiere beeinflusst sowohl die Wahrnehmung von Schmerzen als auch das Verhalten der Betroffenen positiv. Die Menschen fühlen sich emotional unterstützt und erleben tatsächlich weniger Schmerzen. Dr. Heidi Mauersberger sieht darin neue Perspektiven für den Einsatz von Hunden in der Schmerztherapie. Die Tiere können künftig vermehrt in Krankenhäusern, bei Operationen oder in der täglichen Bewältigung von chronischen Schmerzen eingesetzt werden.
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1: Dass man mit einem Titel zu unterschiedlichen Zeiten in den Charts ist, kommt öfter vor. Dass die Nummer dann beim zweiten Mal erfolgreicher ist als beim ersten Mal, ist schon deutlich seltener. Dieses kleine Wunder hat die britische Punkband The Clash im Frühjahr 1991 geschafft und das, obwohl sie sich 1986 schon aufgelöst hatte. Mit ihrem Titel Should I Stay or Should I Go? Sollte ich bleiben oder sollte ich gehen? Waren The Clash 1982 schon einmal in den britischen Charts, aber mit eher mäßigem Erfolg. Dann entdeckte 1991 eine bekannte Jeans-Marke den Song wieder und verwendete ihn. Und dieses Mal ging Should I Stay or Should I Go so richtig ab. Platz 1 in Großbritannien, immerhin noch Platz 5 in Deutschland, wurden für die flotte Punk-Nummer am Ende notiert. Die Streitigkeiten, die zuvor zur Auflösung von The Clash geführt hatten, konnten durch den größten Erfolg der Band trotzdem nicht beendet werden. Es kam zu keiner Reunion. Viele Bands der heutigen Zeit gaben an, besonders von The Clash inspiriert worden zu sein. Auch wenn die Punkband aus London in den europäischen Charts bis auf Should I Stay or Should I Go keinen nachhaltigen Erfolg vorweisen kann. Aber das ist der Band und ihren Mitgliedern sicher auch nicht wichtig. Trotzdem sind sie seit 2003 in der Rock'n'Roll Hall of Fame. Leadsänger Joe Strummer erlebte das nicht mehr mit. Er starb wegen eines Herzfehlers schon ein Jahr zuvor. Should I Stay or Should I Go aus 1982 bzw. 1991 ist und bleibt der größte Song der britischen Punks von The Clash und ist doch heute noch ein Beat.

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0: dem Wetterradar gibt es einige Wolken und hier und da auch etwas Regen. Ganz im Norden ist es nochmal neblig trübe. Über Nacht kommen auch noch ein paar neue Nebelschwaden hinzu, bleibt dann aber meistens trocken. Bis in die Morgenstunden kühlt sich das Ganze dann ab auf 14 bis 4 Grad. Und der Mittwoch zeigt sich dann morgen früh auch erstmal neblig. Später gut durchgemixt mit Sonne und Wolken bei Werten zwischen 14 und 24 Grad.
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1: Optimisten leben länger, haben WissenschaftlerInnen der Universität Boston herausgefunden. Menschen mit einer positiven Grundeinstellung werden im Durchschnitt 11-15% älter als Pessimisten. Außerdem sind optimistische Menschen weniger anfällig für Erkältungen. Also denkt doch öfter mal positiv.
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0: aus dem Wetterradar gibt es einige Wolken und hier und da auch etwas Regen. Ganz im Norden ist es nochmal neblig trübe. Über Nacht kommen auch noch ein paar neue Nebelschwaden hinzu, bleibt dann aber meistens trocken. Bis in die Morgenstunden kühlt sich das Ganze dann ab auf 14 bis 4 Grad. Und der Mittwoch zeigt sich dann morgen früh auch erstmal neblig. Später gut durchgemixt mit Sonne und Wolken bei Werten zwischen 14 und 24 Grad.
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1: Ist es Schlager? Ist es Pop? Die Musikgötter streiten noch, aber in jedem Fall hatten die Jungs von den Shorts 1983 mit ihrem Comment ça va großen Erfolg. Gegründet hatte sich die Band in der klassischen Besetzung Gitarre, Bass, Keyboard und Schlagzeug schon 1976 unter anderem Namen, holländisch, De Blinksimmer Fliders. Damit kann man international natürlich nur schwer punkten, so mussten später die englischen kurzen Hosen dran glauben, The Shorts. Sie wurden schnell zur bekanntesten Teenie-Band in den Niederlanden und gleich ihre erste veröffentlichte Single Comment ça va, was auf Deutsch Wie geht es dir heißt, wurde ihr größter Erfolg. Im Juni 1983 veröffentlicht, wurde die Nummer in Deutschland eine Nummer 5 und auf Tanzfesten ein sehr beliebtes Lied. Es gibt davon sowohl eine französische, holländische als auch eine deutsche Variante. In den Niederlanden wurde Comment ça va sogar eine wochenlange Nummer 1. Warum die Shorts das Lied in Französisch und nicht wie sonst in Englisch zuerst einsangen, liegt am Text, der von einem französischen Mädchen handelt und an der typisch französischen Melodie. Vielleicht bekam die Single 1983 deshalb in Frankreich auch Platinstatus. Leider blieb das Lied in Europa ein One-Hit-Wonder, sodass sich die Band um Leadsänger Hans van von Delen 1987 auflöste und nie wieder zusammenkam. Das fröhliche Comment ça va aus dem Juni 1983 von den Shorts bleibt aber unvergessen und klingt auch heute noch irgendwie zeitlos.

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1: Blondie heißt Blondie, weil sich eigentlich fast alles in den späten 70ern und frühen 80ern um die attraktive, hellblonde Leadsängerin Debbie Harry drehte. Obwohl knapp 10 Jahre älter als der Rest der Band, war die Amerikanerin nicht nur Blickfang, sondern auch Stilikone und Aushängeschild der Formation aus New York. Zahlreiche Charthits folgten schon kurz nach der Gründung. Blondie zählte zu den angesagtesten Bands des New Wave weltweit, sammelte Spitzenplätze wie andere Pilze im Wald. Debbie Harry war die meist fotografierte Frau ihrer Zeit. 1982 folgte dann das Aus, nachdem die Erfolge nachließen und Blondie-Poster blätterten von den Wänden. Als dann auch noch Gitarrist und Harry-Partner Chris Dean schwer erkrankte, schien das endgültige Aus von Blondie besiegelt. Doch in den späten 90ern war Blondie wie aus dem Nichts wieder da und das auch noch erfolgreich. Im Frühjahr 1999 kam die Single Maria heraus und wurde zum Sommerhit. In Großbritannien Platz 1, in Deutschland Platz 3 für Blondies Maria. Debbie Harry, inzwischen Mitte 40, zog auch auf der Bühne wieder voll durch, als hätte es die Zeit dazwischen nicht gegeben. Auch der Song selbst knüpfte textlich an die erfolgreichen Zeiten an. Ein Jugendlicher träumt in einem katholischen Internat von seiner idealen Frau namens Maria. 1999 war Blondies Maria der letzte Mega-Hit der Amerikaner.

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1: Gute und romantische Nachrichten von der Ostseeküste. Jens und Mandy gaben sich in der idyllischen Salzhütte in Koserow auf der Insel Usedom das Ja-Wort und zogen anschließend für ein Fotoshooting zum Ostseestrand. Doch das Glück wurde kurz getrübt, als der Bräutigam beim Abputzen der Hose den Ehering vom Finger rutschte und im Sand verschwand. Das Paar suchte unermüdlich und der Ring wurde dank eines Metalldetektors wiedergefunden. Die Erleichterung war enorm. Ein unvergesslicher Moment voller Emotionen und Romantik.
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2: Gute Nachrichten aus Schwerin. Im Ramperwerk der Diakonie Westmecklenburg-Schwerin engagiert sich Olaf Tünnemann für Demokratiebildung und berufliche Bildung von Menschen mit Beeinträchtigungen. Er lehrt junge Menschen zwischen 17 und 25 Jahren, wie sie sozial und persönliche Kompetenzen entwickeln können. Durch praktische Übung, wie das Inselspiel, lernen sie, konstruktiv miteinander zu kommunizieren und Kompromisse zu finden. Ein Schwerpunkt liegt auf Medienbildung, um den Umgang mit sozialen Medien und Faktencheck zu fördern. Die Arbeit von Olaf zeigt, dass jeder und jede nach Respekt und Nächstenliebe strebt. Ein wunderbares Beispiel für Demokratiebildung und Inklusion.
1: 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Die gute Nachricht des